Eishockey Religion ist, Ahornsirup aus jedem Wasserhahn fließt und Frauen, Kinder und Männer Bärte und Karohemden tragen, sind sie die Musikgötter. Nickelback. Die Kanadier bringen neues Album mit. Everything Under the Sun. Und damit sorgen sie auch in der Star FM Playlist für Aufsehen. Rattle the Cage.

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Brian Fallon hat die richtige Medizin gefunden. Gute Musik. Neben The Gaslight Anthem ist er endlich auch wieder mit seiner Band Painkillers zu hören. Im September gibt's das neue Album und hier das Titelstück daraus in der Star FM Playlist. Brian Fallon and the Painkillers mit Not Bad for New Jersey. 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

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Genau so ein Moment kommt jetzt. Also, kurz Luft holen, Augen zu und genießen. Jetzt auf der Star FM Playlist. Greta Van Fleet, Saw You Stand.

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Du hörst die Grammy-Gewinner Turnstyle, die derzeit heißeste Liveband in der Star FM Playlist mit Lookout.

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Jetzt neu auf der Star FM Playlist. Breaking Benjamin, Something Wicked.

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Klopf, klopf. Wer ist da? Die 90er. Und die haben eine Band vergessen, die passt besser in die Jetztzeit. Aber nicht gleich ausrasten. Dexter and the Moonrocks mit Freaking Out. Jetzt.

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2: Und es geht schon wieder los mit den StarFM Rock Top 30 mit deinen Rockcharts hier bei StarFM Maximum Rock. Schön, dass du mit am Start bist. Mein Name ist A und naja, du kennst das Spiel. Ich komme leider erstmal mit den Songs um die Ecke, die leider nicht mehr die meisten Stimmen in der StarFM Rock App dazu bekommen haben. Deswegen fliegen in dieser Woche raus aus den Charts Never Tell mit ihrer Single Other Side. 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Dann leider auch nicht mehr mit dabei, Eva Under Fire mit ihrer Single Willingness. 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Und was mich ja echt schockiert hat, Social Distortion, Born to Kill, auch rausgeflogen. Ich muss ganz ehrlich sagen, große Überraschung, dass Social Distortion so plötzlich aus den Charts geflogen sind. Heißt aber natürlich auch für dich, dass du das Voting in der StarFM Rock App wirklich ernst nehmen solltest, wenn du nicht willst, dass deine Lieblinge aus dem Programm fliegen. Und kurz davor steht leider auch ziemlich überraschend Tony Iommi, der am 23. Oktober sein erstes Soloalbum seit 21 Jahren veröffentlicht. Letzte Woche habe ich dir seine neue Single World Alone vorgestellt und die hatte ich leider so gar nicht gecatcht. Heute gibt's den letzten Platz in Woche 1 World Alone von Tony Iommi auf der 30. Dicht gefolgt von den Australiern Stand Atlantic, Lucid vom neuen Album God Breath, das witzigerweise auch wie das neue Tony Iommi Album am 23. Oktober erscheint, fällt auf Platz 29 und gibt's direkt für dich nach World Alone von Tony Iommi.

0: Von der 24 auf die 28 geht's für den 25-jährigen Ryan Pertz aus Buffalo mit seiner Single Sour.
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0: Und naja, damit die Show für die Hosen weitergeht, musst du langsam etwas mehr für ihre Single Die Show muss weitergehen abstimmen. Die verliert heute leider wieder 7 Plätze in den Rock Top 30 und fällt auf Platz 27. Übrigens brauchst du dir auch echt keine Hoffnung machen. Trink aus, wir müssen gehen, ist wirklich, wirklich, wirklich das letzte Album von den Hosen.
2: Es ist einfach so, dass ich für mich glaube, wenn es uns auf den Fingern brennt oder so, dann kann man immer noch mal ein Stück droppen oder so, wie man das heutzutage halt so macht. Oder irgendwas raushauen oder vielleicht für einen Film eine Musik herstellen. Aber dass wir so ein geschlossenes Album rausbringen, wo wir so über die letzten Jahre reflektieren und das verarbeiten, was uns geschehen ist, das wird auf keinen Fall mehr kommen.
0: Ja, hätten wir das auch geklärt. Die Toten Hosen jetzt jedenfalls für dich auf Platz 27 mit Die Show muss weitergehen. Und im Anschluss gleich dahinter auf Platz 26 ganz neu die Chris Barris Band mit Beautiful Lie. Ein Song von ihrem neuen Album Monsters We Made.

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0: Auf Platz 25 eine Runde Indie-Pop-Rock von Cage the Elephant mit ihrer Single Beaches in Tennessee. Und das war dein Platz 24 mit leider minus 7 Plätzen in dieser Woche. Brian Fallon and the Painkillers mit ihrer Single Better Before vom neuen Album Not Bad von New Jersey, das ja ganz bald erscheint. Und es kommt auch bald ein neues Album der wohl angesagtesten Metalband für Kinder, denn Heavysaurus, die hauen am 5. Februar ihr neues Album Mission Dino Power raus. Und wenn du es dir nicht so wirklich vorstellen kannst, ich meine Dinos und Metal, naja.
1: Die Dinos stehen auf der Bühne überhaupt nicht still. Also Riffy Raffi hat ganz lange Haare, der springt gerne. Eins seiner großen Vorbilder ist Angus Young mit dem Duckwalk und David Lee Roth mit dem Hochspringen. Und natürlich, die rocken alle. Deshalb ist auch nachher die Frisur im Eimer.
0: Es ist also wirklich alles möglich und auch eine Top-Platzierung hier in den Rock Top 30. Davon sind Heavysaurus allerdings noch einen Schnuff weit entfernt. Heute gibt's für ihre Single Luftgitarre Platz 22 und damit leider 4 Plätze weniger in den Charts. Heavysaurus gibt's hier gleich für dich nach Platz 23 und der geht in dieser Woche an die Jungs von Beartooth. Die hörst du jetzt mit ihrem musikalischen Befreiungsschlag. Hier ist ihre Single Free.
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0: 8 Platzierungen geht's nach unten in den Rock Top 30 für Ina, aka deine Cousine und ihre Single Dosenbier und Schiffe schauen. Heute gibt's Platz 21 in den Hörercharts von dir verpasst.
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0: Und ich will jetzt wirklich nicht für schlechte Laune sorgen, aber am 1. September, also ganz bald, ist meteorologischer Herbstanfang und da macht sich eine Single von den Autumn Kings ganz hervorragend als Neuvorstellung für die Charts. Die Autumn Kings sind eine vierköpfige Truppe aus Kanada. Mit gerade einmal 24.000 Followern fliegen sie noch etwas unterm Radar, aber ich schätze, wir können noch eine ganze Menge von den Autumn Kings erwarten. Am 17. September kommt das neue Album Epiphanies und ich pack dir die neue Single Gun Gun Gun als Neuvorstellung in die Charts. Und dieser Track, der hat auch wirklich eine sehr besondere Entstehungsgeschichte. Als die Autumn Kings auf Tour zusammen mit Hollywood Undead unterwegs waren, ist wohl nach einer Show ein sehr tiefgründiges Backstage-Gespräch mit Charlie Sheen entflammt. Es ging dabei sehr, sehr tief um Philosophie und das Leben, das umstehende Personen in diesem Backstage-Bereich dachten, dass die Jungs gerade irgendwie in einer Therapiesitzung sitzen. Und genau aus diesem Austausch ist da eine sehr, sehr schöne Kollaboration entstanden. Ein Song, der hoffnungslosen, ängstlichen und suchenden Menschen Hoffnung bringen soll. Inspiriert das Ganze von Schwergewichten wie System of a Down, Nirvana und Avenged Sevenfold. Und Gun, Gun, Gun von den Autumn Kings gibt's jetzt ganz neu als Neuvorstellung für die Charts.

0: Neuer heißer Scheiß für die Starfam Rock Top 30. Das war die neue Single Gun Gun Gun von den Autumn Kings. Und du kannst jetzt super gern für diesen Song abstimmen in der Starfam Rock App und auf starfam.de.
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0: Und Props an the Props, dass sie es in Woche 1 in den Starfam Rock Top 30 zumindest auf Platz 20 mit ihrer Single Get Off geschafft haben und sich damit, naja, ziemlich stabil zum Auftakt in den Rock Top 30 platzieren. Du kannst die Jungs aus Los Angeles gern noch ein bisschen mehr unterstützen, sind noch recht frisch im Musikgeschäft und haben erst im April ihre allererste EP Arrow veröffentlicht und haben mit knapp 10.000 Followern auf Instagram noch wirklich keine riesige Fanbase. Also echt Rander, kannst du dir dann in ein paar Jahren auf die Fahne schreiben, dass du dank StarFM Fan von The Props geworden bist. Jetzt für dich auf Platz 20 ihre Single Get Off und direkt danach auf Platz 19 Motionless in White mit R.I.P. heute wieder 7 Plätze besser aufgestellt.

0: Eine von vielen neuen Singles der Queens of the Stone Age. Easy Street klärt sich wieder dank deiner Stimme, Nesta, vom Rock-App 7 bessere Plätze in den Rocktop 30. Und es gibt ja auch sehr, sehr heiße News seit dieser Woche. Denn die Queens of the Stone Age haben ein neues Album für den vielleicht 30. September angekündigt. Naja, das Datum ist noch nicht hundertprozentig safe, da es sich komischerweise um einen Mittwoch handelt. Aber es wird auf jeden Fall ein neues Album kommen und das wird dann Perfect mit einem H hinten heißen. Ob es dann am 30. September nun kommt oder nicht, das wissen wir bestimmt dann in den kommenden Wochen.
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0: Und es ist leider wieder Zeit für die Verkündung des Verlierers der Woche. Und diesen Titel schnappen sich leider The Pretty Reckless. Es geht mit When I Wake Up vom neuen Album Dear God gleich 9 Plätze nach unten in den Charts und The Pretty Reckless müssen Platz 8 mit Platz 17 tauschen. Und platzieren sich sogar damit noch hinter einer Neuvorstellung aus der letzten Woche und einem Coversong von Taylor Swift. Und ich schätze, da konnten wir im Voting ein paar Swifties abholen, denn Sleep Theory haben ihren Überhit Cruel Summer aus dem Jahr 2023 gecovert. Die beste Neuvorstellung in dieser Woche mit den meisten Stimmen und es geht in Woche 1 direkt mal auf Platz 16. Sleep Theory mit Cruel Summer gleich für dich nach The Pretty Reckless und When I Wake Up heute auf der 17.

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0: 12 auf die 15 geht's für Tim Montana und Break Me Down.
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0: Und alles andere als down sind in dieser Woche die Jungs von From Ashes to New. Ihre Single Die For You klettert stolze 14 Plätze nach vorn und holt sich den Wochensieg in den Rock Top 30. Wenn du auf ihre Mucke stehst, dann hör unbedingt auch ins aktuelle Album Reflection.

Reflections von From Ashes to New erschien im April und die Single Die For You gibt's jetzt für dich auf Platz 14, direkt dahinter auf der 13, ein schöner Liebessong von Greta Van Fleet, vielleicht der beste ihrer bisherigen Karriere. So You Stand klärt sich 6 bessere Plätze in dieser Woche.

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0: Auf Platz 12 gerade eben gehört Breaking Benjamin mit Something Wicked und das war dein Platz 11. Genauso aufgestellt wie noch letzte Woche Electric Callboy und die Offspring zusammen mit Let the Good Times Roll.
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0: Und jetzt geht's nach Schottland und bei dieser Single werden Biffy Clyro vermutlich große Augen und Ohren machen, denn ihre Kollegen von Twin Atlantic sind zurück. Ihr neues Album Separation from the Animals kommt am 2. Oktober und ich pack dir ihre neue Single Super Sweetness als Neuvorstellung in die Charts. Und ich schätze für dich als Biffy Clyro, Kings of Leon, All-Time-Low-Fan, ist das eine sehr passende Nummer. Ich finde, schöne Energie von vorn bis hinten, inhaltlich ein Song für alle Eltern, die manchmal gern im Strahl brechen wollen, weil sie ihre Kinder einfach viel zu sehr lieben. Darum geht's in diesem Song. Einfach ein bittersüßer Song und den gibt's jetzt für dich als Neuvorstellung für die Charts. Hier sind die Schotten Twin Atlantic mit Super Sweetness.

0: Ein super süßer Song und ein neuer Kandidat für die Staff im Rock Top 30. Das waren ganz neu Twin Atlantic aus Schottland mit ihrer Single Super Sweetness, die sich ab sofort sehr über eine Stimme in der Staff im Rock App und auf staffm.de freut.
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0: Und die Freude ist auch in dieser Woche ganz groß bei Evanescence und auch Airborne, denn beide Bands konnten sich sichtlich verbessern. Evanescence heute 6 Plätze besser mit Who Will You Follow und Airborne klettern gleich mal 14 Plätze nach vorn und holen sich zusammen mit den Jungs von From Ashes to New den Wochensieg hier in den Rock Top 30. Nächsten Freitag kommt das neue Album Airborne und die Maximum Rocker in Köln, die haben es beim Pre-Listening schon sehr, sehr, sehr gefeiert.
2: Das neue Album war einfach der Wahnsinn. Wirklich super tolle Songs. Auch, dass sie die alten Songs, die wir schon kannten, da reingepackt haben. Einfach super.
3: Absolut geil, absolutes Rock'n'Roll.
4: Das Album war das beste Album, was ich seit Jahren, Jahrzehnten gehört habe. Rock'n'Roll, ja, bestes Lied. Absolut unfassbar. Unfassbare Band.
0: Also, freu dich auf nächste Woche Freitag. Da kommt die neue Airborne-Scheibe. Gleich für dich ihre Single Here She Comes auf Platz 9 in den Charts. Direkt nach Evanescence und Who Will You Follow heute auf der 10.

0: keine große Veränderung für Farin-Urlaub. Happy to be Deutsch, weiterhin stabil in den Rock Top 30. Heute geht's von Platz 7 auf die 8.
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0: Es geht weiter mit den Plätzen 7 bis 5 in den Rock Top 30 und da hat sich auch nicht allzu viel getan, außer tatsächlich für Papa Roach. Ihre Single See on Hell hatte letzte Woche, naja, so einen kleinen Hänger, aber der scheint augenblicklich beendet zu sein. See on Hell zusammen mit Herrn Humankind tauscht Platz 14 mit der 7, gibt also heute wieder 7 bessere Plätze in den Charts. Dafür geht sowohl für die Nothing But Thieves als auch Five Finger Death Punch einen Platz nach unten. Evolution von Nothing But Thieves von der 5 auf die 6 und Five Finger Death Punch tauschen Platz 4 mit der 5. Und bevor du hier vor lauter Platzierungen durcheinander kommst, hier sind Papa Roach auf der 7 mit See You in Hell.

0: Die Foo Fighters kämpfen weiterhin ganz vorn in den StarFM Rock Top 30. Caught in the Echo, heute auf Platz 4 statt auf der 3.
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0: Und jetzt was Neues aus Deutschland für die StarFM Rock Top 30 und da kommen Sie hier ins Spiel.
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0: Denn seit dieser Woche gibt es die brandneue Single Crazy, die echt richtig Spaß macht. Sehr moderner Sound, stellenweise ein bisschen poppig, aber mir gefällt die neue Nummer sehr, sehr gut. Und 2027 wird es auch ein sehr großes Jahr für Die Happy nach 7 Jahren Schaffenspause. Im März kommt das neue Album Empathy is No Weakness und damit geht's dann auch 2027 ab April auf Tour. Die Happy feiern 30 Jahre als Band und du zündest die Kerze auf der Torte. Hier kommt ganz neu für die Charts ihre Single Crazy.

0: Ich mag diesen Song wirklich sehr, sehr gern. Hat auf jeden Fall großes Potenzial, sich in der nächsten Woche eine gute Platzierung zu klären. Das waren ganz neu Die Happy mit ihrer Single Crazy, die erst diese Woche erschienen ist. Und du kannst jetzt abstimmen in der Starfm Rock App und auf starfm.de.
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0: Und ich komme zu Platz 3 in den Charts und da rappelt es ordentlich im Käfig. Denn Rattle the Cage von Nickelback klärt sich 3 bessere Plätze und kämpft sich wieder ordentlich vorwärts in den Rock Top 30. Am 30. Oktober kommt das neue Album Everything Under the Sun und eine weitere Single gibt's auch seit dieser Woche. Ganz frisch erschien Leave Me Behind.

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0: Es bleibt weiterhin bei Platz 2 für Muse und Cryogen hier in den StarFM Rock Top 30. Und das bedeutet auch wieder in dieser Woche.
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0: Ja, ich musste gerade wirklich mal in meinen Unterlagen schauen, aber Tatsache. Es sind jetzt wirklich genau 5 Wochen, in denen es keine Änderung an der Chartspitze gab. Und deswegen mache ich es kurz und schmerzlos. Green Day bleiben weiterhin auf der 1, unangefochten mit I'm Never Gonna RIP und lassen alles andere nach wie vor hinter sich, was auf der Strecke bleibt. Aber ist ja auch eine geile Nummer, deswegen laut machen, abgehen und nächste Woche wieder schön fleißig abstimmen für die StarFM Rock Top 30 in deiner StarFM Rock App und auf starfm.de. Ich bin A, sag bye bye bye und hier sind Green Day für dich.

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Brian Fallon hat die richtige Medizin gefunden. Gute Musik. Neben The Gaslight Anthem ist er endlich auch wieder mit seiner Band Painkillers zu hören. Im September gibt's das neue Album und hier das Titelstück daraus in der Star FM Playlist. Brian Fallon and The Painkillers mit Not Bad for New Jersey.

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Ryan Fallon hat die richtige Medizin gefunden. Gute Musik. Neben The Gaslight Anthem ist er endlich auch wieder mit seiner Band Painkillers zu hören. Im September gibt's das neue Album und hier das Titelstück daraus in der Star FM Playlist. Ryan Fallon and the Painkillers mit Not Bad for New Jersey.

0: From Dusk Till Dawn mit Star FM Maximum Rock.
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